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3: 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An 1 Minute.
4: Den Donnerstag und den Freitag sind eigentlich extrem warm. Da ist es aber eigentlich gewesen, dass für diesen Sommerabend, Samstag geht es ein bisschen schwierig auf mit den Temperaturen. Und Freitag wird noch richtig geschwächt, dass man bis zu 37 Grad.

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1: Guten Morgen!
2: Den Donnerstag und der Freitag ist extrem warm, da ist es aber eigentlich gewesen für diesen Sommerabend. Samstag geht es ein bisschen schwierig auf mit den Temperaturen. Um Freitag wird noch richtig geschwächt, das macht bis zu 37 Grad.
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3: 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An dem Fall fuhren, wo ich gerade lost wird. Allerdings muss ich wieder und Rad checken. Ich habe im Keller gestanden und auch da muss ich ein bisschen Handmadulein für den anderen Abschuss zu bringen. Wenn ich das möchte, habe ich einen Tipp, dass ich für die Velo-Saison da lo kriegt, hört lo Sarah Maria Deckert von der Reitschaft Myself für Reis. Guten Morgen, Sarah Marie.
4: Hallo.
3: Wenn man sich die Kosten für einen professionellen Check-up in der Werkstatt sparen will und das lieber selber machen möchte, was sind da die Basics, die man auf jeden Fall machen sollte?
4: Also auf die Checkliste habe ich jetzt mal nur Basics gesetzt, also wirklich Fahrrad putzen, die Reifen auf jeden Fall checken, das ist natürlich wichtig. Die Kette sollte gut laufen, also die ordentlich schmieren und als letztes die Bremsen, weil die sind wirklich wichtig.
3: Fahrradfahren macht ja Spaß, man kommt aber, wenn man ordentlich in die Pedale tritt oder Gegenwind hat, auch mal schnell in Schwitzen, was auf dem Weg zur Arbeit ziemlich doof ist. Leider kann man auch nicht in jenen schicken oder feinen Klamotten aufs Rad steigen, das reibt schnell durch oder wird dreckig. Was rätst du uns?
4: Ja, also ich würde sowieso in erster Linie dazu raten, gemütlich zu fahren. Also ob man jetzt 5 Minuten früher oder später ankommt im Büro, ist meistens egal. Deswegen sollte man das schon als so kleine Entschleunigungsübung sehen. Dann ist das mit dem Schwitzen schon mal gar kein so großes Problem. Und wer aber trotzdem das also als Sportausgleich braucht morgens, der könnte wirklich drüber nachdenken, sich tatsächlich einfach ein Hemd zum Wechseln mitzunehmen.
3: Dass Autofahrer leider häufig ziemlich rücksichtslos sind und Radfahrer in gefälschte Situationen bringen, ist ja bekannt. Wir wollen aber natürlich auch nicht verschweigen, dass es ein paar ziemlich kamikaze Radfahrer gibt, für die keine Regeln zu gelten scheinen.
4: In der Tat gelten Geschwindigkeitsbegrenzungen auch für Radfahrer. Man kann geblitzt werden. Jetzt hat man natürlich keinen Schild vorne am Fahrrad, aber das geht trotzdem mit Radarkontrollen und Beamten in Zivil oder in Uniform, die einen dann anhalten können und man ein Bußgeld bekommt. Ansonsten vielleicht ganz noch interessant zu wissen, die Promillegrenze, die liegt bei sehr toleranten 1,6%. Aber wenn man fahrauffällig unterwegs ist, dann kann es auch bei weniger, also bei einem niedrigeren Wert gefährlich werden. Was ein Mythos übrigens ist, sind die Kopfhörer, dass die verboten sind auf dem Rad. Das stimmt nicht. Die Hände müssen frei sein und man muss seine Umgebung noch wahrnehmen, also auf die Lautstärke einfach ein bisschen achten.
3: Noch eine gute Nachricht zum Schluss. Man kann über seinen Arbeitgeber nicht nur einen Dienstwagen leasen, sondern auch ein Dienstrad. Wie geht das eigentlich?
4: Das ist im Grunde genau dasselbe. Auch Fahrräder kann ich leasen, übrigens schon seit 6 Jahren. Also das ist gar nicht neu, nur weiß es niemand. Das geht ganz einfach über den Arbeitgeber und über so 36 Monate wird diese Rate von dem eigenen Bruttogehalt abgezogen. Das bedeutet letztlich dann auch, dass mein zu versteuerndes Einkommen geringer wird. Dazu gehört auch übrigens Zubehör wie Sattelreifen und Schloss. Also auch all das kann geleast werden.
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6: Guten Morgen!
5: Den Donnerstag und den Freitag ist eigentlich extrem warm, da ist es aber eigentlich gewesen für diesen Sommerabend. Samstag geht es ein bisschen schwierig auf mit den Temperaturen. Um Freitag wird nach richtig geschwächt, dass man bis zu 37 Grad.

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3: 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Tipps für entspannend Urreisen, heute den Mike Wirt.
4: 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Dazu zählt auch die Ankunft am Flughafen, sagt Chara Kim Nikolait von Drive and Park.
5: Die meisten Flughäfen sind ja heutzutage super gut angebunden und wie man anreist, ist letztendlich eine Frage von Komfort und Kosten. Mit dem Auto ist es zweifellos am entspanntesten, man ist ganz flexibel und man ist auch nicht auf Bus und Bahn angewiesen, also komplett unabhängig in der Zeitplanung.
4: Vorbereitung ist alles, denn Gepäck Abgabe und Sicherheitschecks können länger dauern. Und auch das Auto will geparkt werden.
5: Da gibt es einige Möglichkeiten am und um den Flughafen herum. Terminalparkplätze sind aber mit extremen Kosten und langen Fußwegen verbunden. Da kann es mühselig sein mit Gepäck und Kindern. Da empfiehlt sich das Shuttleparken. Das ist eine bequeme und kostengünstige Alternative, sein Auto unterzubekommen. Einfach online nach Shuttleparken in der Nähe meines Flughafens suchen und dann bequem vorab den Parkplatz online buchen.
4: Seriöse Anbieter haben weder versteckte noch Extrakosten, beispielsweise für übergroße Autos. Auch die Schlüssel müssen wir nicht abgeben.
5: 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Man ist sehr schnell am Flughafen samt Gepäck. Man wird direkt zum Terminal befördert. Das Auto steht zudem auch noch sicher. Da muss man sich auch keine Sorgen machen.
4: Nach dem Urlaub fährt uns der Shuttle-Service dann wieder zurück zum Parkplatz und wir können flexibel und unabhängig im eigenen Auto nach Hause fahren.
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1: Das zweite Wauer. An 2 Minuten.
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3: Den Donnerstag und den Freitag ist extrem warm, da ist es aber eigentlich gewesen für diesen Sommer, aber am Samstag geht es ein bisschen schwierig auf mit den Temperaturen. Am Freitag wird noch richtig geschwächt, das macht bis zu 37 Grad.
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1: Eda Sengauer. An 2 Minuten.
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3: Den Donnerstag und der Freitag ist eigentlich extrem warm, da ist es aber eigentlich gewesen, so für diesen Sommerabend. Samstag geht es ein bisschen schwierig auf mit den Temperaturen. Um Freitag wird noch richtig geschwächt, das macht bis zu 37 Grad.
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1: Das 12 Uhr. An 2 Minuten.
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3: Den Donnerstag und den Freitag sind eigentlich extrem warm. Da ist es aber eigentlich gewesen für diesen Sommer. Aber am Samstag geht es ein bisschen schwierig auf mit den Temperaturen. Um Freitag wird noch richtig geschwächt, das macht bis zu 37 Grad.
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3: Den Donnerstag und Freitag sind eigentlich extrem warm, da müsste es aber eigentlich gewesen sein für diesen Sommerabend. Samstag geht es ein bisschen schwierig auf mit den Temperaturen. Freitag wird noch richtig geschwächt, das macht bis zu 37 Grad.

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1: Das von der Wauer. An 1 Minute.
2: 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Wie ist wieder bei uns am Sendegebiet?
3: Den Donnerstag und den Freitag ist extrem warm. Da müsste es aber eigentlich gewesen sein, für diesen Sommerabend. Samstag geht es ein bisschen schwierig auf mit den Temperaturen. Um Freitag wird nach richtig geschwächt, dass man bis zu 37 Grad.
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1: Das sag sauer. An 2 Minuten.
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3: Den Donnerstag und den Freitag eigentlich extrem warm, da ist es aber eigentlich gewesen für diesen Sommer, aber am Samstag geht es ein bisschen schwierig auf mit den Temperaturen. Um Freitag wird noch richtig geschwächt, das macht bis zu 37 Grad. 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
1: Huey Lewis and the News. The Power of Love. Bekannt durch den Film Zurück in die Zukunft, V+1, und zwar 1985.

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1: Das 7 Uhr. An 2 Minuten.
2: 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Wie ist es wieder bei uns am Sendegebiet?
3: Den Donnerstag und den Freitag eigentlich extrem warm. Da müsste es aber eigentlich gewesen sein für diesen Sommerabend. Samstag geht es ein bisschen schwierig auf mit den Temperaturen. Um Freitag wird nach richtig geschwächt, hat man bis zu 37 Grad.

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1: 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Nutrias filmen sich an Deutschland und noch zu Lützburg Pudelwohl. 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
3: Sie sehen niedlich aus, können aber große Probleme verursachen. Die biberähnlichen Nutrias breiten sich in Deutschland immer stärker aus. Besonders an Flüssen und Gewässern hinterlassen die Tiere ihre Spuren, bestätigt Biologe Thorsten Reinwald vom Deutschen Jagdverband.
4: Zum einen baut sie große Höhlen-Grabensysteme, gerade in Dämme, in Wälle, entlang von Gewässern, an Fließgewässern oder eben auch am Deich. Das gefährdet den Hochwasserschutz. Das andere, was nachteilig ist, ist ihr Heißhunger auf Schilf.
3: Und das bedeutet, dass Insekten, Vögeln und Fischen die Kinderstube genommen wird. Die Jagd ist darum eine der wichtigsten Maßnahmen, um den Bestand einzudämmen. Wie groß die Herausforderung inzwischen ist, zeigen die aktuellen Entwicklungen.
4: Wir haben wieder einen Rekord erreicht in der vergangenen Jagdsaison. Das sind jetzt über 131.000 Nutria, die zur Strecke gekommen sind in der Jagdstatistik. Die meisten davon mit Lebendfallen. Das sind, sage und schreibe, 1.700% mehr Tiere als vor 20 Jahren.
3: Die Nutria steht sogar auf der EU-Liste der invasiven Arten. Deshalb gibt es Vorgaben, wie mit den Tieren umgegangen werden soll.
4: Das machen die Jäger und die Jägerinnen in Deutschland hauptsächlich ehrenamtlich. Was wir aber auch machen können, gerade in den Städten, ist Tiere nicht füttern. Offensichtlich sind die Tiere für einige Menschen sehr possierlich. Sie werden gefüttert und das kurbelt natürlich die Reproduktion noch zusätzlich an.
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1: Das Ning Hour. An drei Minuten.
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0: Voilà, das waren so Eisenhower Songs, das war am Programm von Radioaktiv, Eisenhower Radioaktiv, den doch heute natürlich alle da zu hören gibt.
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0: Also war es Zeit für eure Sendung Simplissimo hier auf Radioaktiv 106,5. Zusammen sind wir eine Stunde. Mikrotechnik, also die Lücke und Haut, werde ich für alle Musik spielen und nicht viel schwätzen. Was geht jetzt los beim Gloria Estefan? Don't Wanna Lose You, das ist auch schon ein Lied aus den 80er Jahren, das ist späten 80er Jahren. Das ist schon ganz, ganz lang hier. Radioaktiv 106,5, Sendung Simplissimo. Sometimes.

So, und das war Musik von One Republic, Witch Love. Und dann gehen wir weiter bei Simply Red. Wir gehen ein bisschen noch mehr weiter in der Zeit. Simply Red, The Air That I Breathe. Und das ist doch ganz wichtig, dass die Luft, die wir atmen, auch proper ist. Dafür brauchen wir auch Umweltgesetze. Und dafür sollen wir alles machen, für das Umweltgesetze zu heilen, ja, oder zu verbessern. Hier ist, wie gesagt, bei uns Simply Red.

beide redet bei Eislo, nur dem ein bisschen schön Flowers. Blick über bei Miley Cyrus, geht es weiter mit Dua Lipa. Wir sind ein bisschen schmieren bei der neuen Musik gekommen. Dua Lipa, 1. März 2024. Illusion, Mikrotechnik noch immer, Deluxe, und das Ganze der Sendung Simplissimo.

Ja, Zeit für die nächste Musik, die du hier allein hund. Gerade haben wir ja den Calvin Harris on the Wagon Bone Run, Lovers in the Past Life. Log immer richtig bei den Oldie, und zwar der Song, den auch schon über 50 Jahre alt. Geschwönt geht sogar ob 60 Jahre durch. 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

Ja, Sendung Simplissimo, James Blunt, den wir gerade hören, und Love, Love, Love, also ganz wichtig, Thema Love, an bei uns geht es ein bisschen mehr rockig weiter, Matt Nickelback.

Unter Patrick Wischbeng sei das vierte Sendung Simplissimo, wir müssen zusammen gesungen. Lasse nur schon Thema der Star Akademie, wir gerade hören. So machen wir da ein bisschen I Blame Coco mit Self Machine. Aus dem Jahr 2011 war noch ein bisschen Daniel Pauterhund im Programm. Ist zum Essen mit nur löschen. Von der Weltheimer als Rimm nächsten Freitag von 22 bis 23 Uhr. Vierte Sendung Simplissimo und für die Hölle geht auch noch eine Sonde von 15 bis 16 Uhr. Eddie, bis gespannt, das ist Deluxe.

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1: Da gab's noch am Strand verbringen, bisschen rundherum fahren, andere Länder kennenlernen, nicht mehr lang. Dann ist die Majorität von den Leuten an der Vakanz. Aber bei aller Fried, für und allem Dirsten an der Vakanz, kann zur Aventur gehen. Unbekannten, an der Grillen, an der Gewürze. Et braucht Munchen ein paar Dich für sich dann und Vakanzkischen zu gewinnen. Dass es sich lohnt, ob das Abenteuer sich anzulassen, das weiß den Starkart Tim Melzer an der Kochzeitschrift Essen und Trinken für jeden Tag. An ein von seinen Favoriten, die ihn aus der Vakanzkische vorstellt, mischen dann noch hier am Studio. Guten Morgen, Tim.
2: Einen wunderschönen guten Morgen wünsche ich.
1: Tim, was ist für dich das Besondere am Essen im Urlaub und macht für dich eine gute Urlaubsküche aus?
2: Also was ich definitiv immer wieder mitnehme, ist die Einfachheit der Küche. Denn wenn du dich in verschiedenen Länderküchen umguckst, dass der Ursprung der Küche ist oftmals ein ganz, ganz, ganz einfacher und man braucht nicht viel Gedöns. Man braucht nicht viel Gewürze, nicht viel Kräuter, nicht viel Technik. Eigentlich braucht man einen Ofengrill oder einen Topf. Man braucht ein herrliches Grundprodukt und vielleicht zwei, drei feine Begleiter, die dem Grundprodukt ein bisschen schmeicheln und das noch hervorheben. Zum Beispiel eine Lammkeule oder eine Lammschulter aus dem Ofen klingt jetzt so nach großer französischer feiner Küche. Ganz ehrlich, so wie ich es kennengelernt habe, einfacher geht's nicht mehr. Zwiebeln, Karotten klein schneiden, ein bisschen Bier mit in die Auflaufform, das Lamm mit Salz und Zitronensaft drüber, ab in den Ofen schieben, nach 2,5 Stunden rausholen und genießen.
1: Je weiter im Urlaub die Reise geht, desto gewöhnungsbedürftiger wird ja auch die Küche. Wie weit geht da deine eigene Experimentierfreude? Wo liegt denn für dich da noch die Grenzen?
2: Ich gehöre schon zu den Leuten, die relativ experimentierfreudig sind. Wenn es dann aber allerdings Gerichte sind, die so in meinem Kulturkreis nicht Standard sind, dann entscheide ich wirklich individuell, ob ich es essen möchte oder nicht. Also ich muss jetzt nicht auf Zwang Schlange essen oder auf Krampf irgendwelches Ungeziefer essen, irgendwelche Käfer oder Kakerlaken, die an den Straßenrändern angeboten werden. Wenn es aber mal ein Fisch ist, den ich nicht kenne, oder wenn es mal Gemüse und Kraut ist, was ich nicht kenne, dann greife ich natürlich zu.
1: Selbst wenn man sich auf die Urlaubsküche einlässt, bei den Getränken laden viele ganz schnell bei den Standards, zum Beispiel beim deutschen Bier. Ist das meist auch im Ausland so? Gibt es das überhaupt? Ist da auch ein bisschen Experimentierfreude gefragt?
2: Also am Ende des Tages sage ich den Leuten immer, sie sollen trinken das, was ihnen schmeckt. Das Einzige, was ich immer empfehle, ist wirklich, wenn ich mich schon im Ausland befinde, dann sollte ich mich auch versuchen, mit den lokalen Produkten auseinanderzusetzen. Und in Spanien, auch die haben gutes Bier. Die Spanier haben tolle Weine, die Italiener haben tolle Weine. Und es macht keinen Sinn, wenn ich in Italien bin, Wein aus Australien zu trinken. Das wäre schade, da würde ich einiges verpassen. Weil das kann ich dann auch wieder hier zu Hause machen.
1: Sommerurlaub 2012. Wie geht das da für dich und wo geht das hin? Wo kann man sich besonders inspirieren? Lassen.
2: So mein Urlaubsziel in diesem Jahr mal wieder erstmal hauptsächlich natürlich Spanien. Mein Mädchen lebt da, ich habe dann ein kleines Häuschen und von da verbringe ich halt sehr viel Zeit in Spanien. Aber nichtsdestotrotz, die Leute fahren ja nach Italien, nach Frankreich, nach Dänemark. Manchmal vielleicht auch nur an die Mecklenburger Seenplatte. Und wer Inspiration braucht, vielleicht für die ein oder andere leckere Urlaubsgeschichte, sprich kulinarischen Ursprungs, da haben wir fantastische Rezepte entwickelt mit Essen und Trinken für jeden Tag.
1: Tim, vielen Dank für die Tipps und dass du heute wieder hier warst.
2: Tschüss und vielen Dank.
0: Am mehr Rezepte davon natürlich auch bei Essen und Trinken für jeden Tag.

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